Individuelle Gangbedienteil. Die Erschöpfung ist Maschine der Kapur-Chang-Da-Ching-Shouting.